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0: Es la hora 7 en punto. La temperatura 17 grados, una décima.
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1: Hallo und herzlich willkommen zu Nachrichten im Fokus heute am Samstag, den 15. August.
2: Nationale Nachrichten.
1: Buckerun fördert Lesen, Frauen in der Landwirtschaft und den Schutz Jugendlicher. Die Regierung von Buckerun stellte auf der Expo Rodeo Trevol mehrere Projekte vor, darunter den Bibliobus, der Kindern von 1 bis 8 Jahren mit Büchern und Lernspielen den Zugang zur Literatur erleichtern soll. Mit dem Programm Kunya Chakenyam Barete sollen Frauen aus Landwirtschaft, Viehzucht und Handwerk besser vernetzt und durch Schulungen, Finanzierungsmöglichkeiten und neue Absatzmärkte unterstützt werden. Im Bereich Kinder- und Jugendschutz warnt die Behörde zudem vor der Gefahr von Menschenhandel. Die Familien werden zu mehr Kommunikation und Begleitung der Jugendlichen aufgerufen. Lovera betont anhaltendes Wirtschaftswachstum und Haushaltsplan bis 2028. Wirtschaftsminister Oscar Lovera betonte das anhaltende Wachstum Paraguays von über 4% in den vergangenen 4 Jahren und verwies auf Investitionen und die Schaffung von mehr als 250.000 Arbeitsplätzen, die auch zur Verringerung der Armut beigetragen haben. Gleichzeitig arbeitet die Regierung an einem Plan, um bis 2028 die öffentlichen Finanzen zu ordnen und aufgelaufene Schulden von insgesamt 1,27 Milliarden US-Dollar gegenüber Bau- und Gesundheitsanbietern zu begleichen. Lovera förderte zudem Maßnahmen zur Förderung von Formalisierung, Beschäftigung und Industrialisierung an. Bericht zeigt große soziale und gesundheitliche Probleme bei Kindern in Paraguay. Ein neuer Bericht zum Tag des Kindes zeigt, dass fast ein Viertel der Kinder und Jugendlichen in Paraguay in Armut lebt, während 34,9% unter Fünfjährigen eine unzureichende Ernährung aufweisen. Auch im Bildungsbereich bestehen große Unterschiede. Nur 56,3% schließen die 12 Schuljahre ab. Im ländlichen Raum und besonders im Chaco liegt die Quote deutlich niedriger. Zudem wurden im vergangenen Jahr über 22.330 Straftaten gegen Minderjährige registriert, darunter mehr als 3.300 Fälle von Missbrauch. Die CDIA fordert angesichts dieser Zahlen stärkere und gezieltere Maßnahmen zum Schutz der Kinder.
2: Internationale Nachrichten.
1: Peru ruft für ein Drittel der Gemeinden den Wassernotstand aus. Peru hat wegen des sehr hohen Risikos von Dürren im Zusammenhang mit dem Klimaphänomen El Niño für 607 von rund 1800 Gemeinden den Wassernotstand ausgerufen. Betroffen sind vor allem Regionen in den Anden und im Amazonasgebiet, wo die Maßnahmen die Ernährungssicherheit sowie Landwirtschaft und Viehzucht schützen sollen. Gleichzeitig besteht in Küstengebieten die Gefahr starker Regenfälle und Überschwemmungen. Mehr als 9,3 Millionen Menschen gelten in Peru als stark gefährdet. Scheinbaum besteht gegenüber den USA auf Mexikos Souveränität. Mexikos Präsidentin Claudia Scheinbaum betonte, dass ihr Land weiterhin ein gutes Verhältnis zu den USA anstrebe, aber nur auf Grundlage von gegenseitigem Respekt und Wahrung der mexikanischen Souveränität. Sie erklärte, sie werde gegenüber Washington nicht den Kopf senken und kritisierte die jüngsten Visa-Entzüge für mexikanische Bürger als möglicherweise politisch motiviert. Gleichzeitig betonte Scheinbaum, dass ihre Haltung keine Konfrontation oder einen Bruch mit den USA bedeutete, sondern eine Zusammenarbeit auf Augenhöhe mit nachvollziehbaren Beweisen bei Vorwürfen gegen Mexikaner. Vance nennt niedrige Ölpreise als wichtigstes Kriegsziel. US-Vizepräsident J.D. Vance bezeichnete niedrige Öl- und Gaspreise für die US-Bevölkerung als wichtigstes Ziel im Krieg gegen den Iran. Als zweites Ziel nannte er, zu verhindern, dass Iran in den Besitz von Atomwaffen gelangt, und zeigte sich überzeugt, dass beide Ziele erreicht werden. Damit weicht Vance von der bisherigen Darstellung von Präsident Donald Trump ab, der den Schutz vor iranischen Atomwaffen als Hauptgrund für den Krieg genannt hatte. Gleichzeitig bleibt die Straße von Hormuz weitgehend blockiert, wodurch der internationale Handel mit Öl, Gas und Düngemitteln beeinträchtigt wird.
2: Sportnachrichten.
1: Minifiba 2026 startet in die neue Saison. Am Wochenende vom 15. und 16. August beginnt die neue Saison des traditionellen Torneo Minifiba, bei dem in den Kategorien Jugend und erste Mannschaft interessante erste Fußballbegegnungen erwartet werden. Zum Auftakt spielt der FSV gegen den MSV am Samstag und am Sonntag treffen der LSV und PSV aufeinander. Dani Vallejo startet mit Sieg beim Masters in Cincinnati. Der paraguayische Tennisspieler Adolfo Daniel Vallejo ist mit einem überzeugenden Sieg in das Masters-Turnier von Cincinnati in den USA gestartet. Er besiegte den Franzosen Kyrian Jacquet mit 6:2 und 6:4 und erreichte damit die nächste Runde. Vallejo beendete zugleich eine 42 Jahre, 11 Monate und 27 Tage lange Durststrecke ohne paraguayischen Sieg in Cincinnati. Zuletzt hatte 1983 Francisco González dort gewonnen.
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1: Aufgrund des Feiertages am heutigen Samstag hören Sie hier die Öffnungszeiten in Neuland. Neuland Express ist von 6 Uhr bis 21 Uhr geöffnet, Savor Express von 6 Uhr bis 21 Uhr, die Küche schließt um 20.30 Uhr. Mayorista, Gomeria und Cubiertas ist geschlossen, Surtidor Neuland ist 24 Stunden geöffnet, Farmacia Concordia Express von 6 Uhr bis 21 Uhr und Farmacia Concordia von 10.30 Uhr bis 11.30 Uhr und am Nachmittag von 17 Uhr bis 18 Uhr. Alle anderen Abteilungen im Chaco bleiben heute geschlossen. Akkordeontreffen mit Konzert in Neuland. Am Samstag, den 12. September, findet in Neuland ein Akkordeontreffen mit Konzert statt. Die Veranstaltung beginnt am Nachmittag und wird bis in den Abend hinein dauern. Teilnehmen können Einzelspieler oder Gruppen. Interessierte können sich noch bis zum heutigen 15. August bei Diana Dück unter 0982 265 299 oder im Sonare Büro unter 0986 116 500 anmelden. Einladung zu Männerabenden. Sozialarbeit Neuland lädt zu den Abendveranstaltungen für Männer unter dem allgemeinen Thema Wir Männer ein. Die Veranstaltungsreihe umfasst 4 Abende und wird von Bruce Jans geleitet. Die Treffen finden am 2., 9., 16. und 23. September jeweils um 19 Uhr im Sozialbüro statt. Die Teilnahme kostet 300.000 Guarani. Anmeldungen sind bis zum 22. August möglich. Sie hören den Wetterbericht für heute Samstag, den 15. August. Am Morgen ist es zunächst teilweise bewölkt, die Temperaturen liegen bei etwa 16 Grad, der Wind weht schwach aus südöstlichen bis nordöstlichen Richtungen. Am Nachmittag bleibt es wechselnd bewölkt und wird warm, die Temperaturen steigen auf bis zu 33 Grad, dazu weht ein mäßiger bis kräftiger Wind aus nördlichen Richtungen. Am Abend bleibt es überwiegend klar bis teilweise bewölkt, Die Temperaturen gehen langsam zurück. Der Wind weht weiterhin mäßig aus nordöstlichen Richtungen. Das waren die Nachrichten für heute Samstag, den 15. August. Am 15. August 1537 wurde Asunción, die heutige Hauptstadt Paraguays, vom spanischen Eroberer Juan de Salazar y Espinosa am Ufer des Rio Paraguay gegründet. Die strategische Lage machte die Stadt zu einem wichtigen Ausgangspunkt für die Erkundung und Besiedlung des Landes. Asunción gilt als eine der ältesten Städte Südamerikas und trägt den Beinamen Mutter der Städte, da von hier aus zahlreiche weitere Siedlungen in der Region gegründet wurden. Der 15. August ist deshalb ein wichtiger Tag in der Geschichte Paraguays und erinnert an die kulturelle und historische Bedeutung der Stadt. Am dritten Samstag im August wird der Internationale Tag der Tiere ohne Zuhause begangen. Er wurde 1992 von der Internationalen Gesellschaft für Tierrechte ins Leben gerufen und macht auf das Schicksal herrenloser Tiere aufmerksam. Der Tag wirbt für verantwortungsvolle Tierhaltung, Adoption und Sterilisation. Helfen kann man unter anderem durch die Adoption von Tieren, die Unterstützung von Tierheimen oder das Melden von Fällen von Misshandlung und Aussetzung. Damit schließt der Nachrichtenblock für diese Woche. Ich freue mich, dass Sie mich begleitet haben und verabschiede mich hier von Ihnen, indem ich ein schönes und erholsames Wochenende wünsche. Auf Wiederhören, bis zum nächsten Mal.

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Mann erreichte seine Hand. 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

0: Es la hora 9 en punto. La temperatura 20 grados 7 décimas.
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0: Es la hora 10 en punto. La temperatura 24 grados, una décima.
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3: Hallo und herzlich willkommen zu Nachrichten im Fokus heute am Samstag, den 15. August.
2: Nationale Nachrichten.
3: Buckelund fördert Lesen, Frauen in der Landwirtschaft und den Schutz Jugendlicher. Die Regierung von Boquerón stellte auf der Expo Rodeo Trébol mehrere Projekte vor, darunter den Bibliobus, der Kindern von 1 bis 8 Jahren mit Büchern und Lernspielen den Zugang zur Literatur erleichtern soll. Mit dem Programm Cunha Chaqueñam Barete sollen Frauen aus Landwirtschaft, Viehzucht und Handwerk besser vernetzt und durch Schulungen, Finanzierungsmöglichkeiten und neue Absatzmärkte unterstützt werden. Im Bereich Kinder- und Jugendschutz warnt die Behörde zudem vor der Gefahr von Menschenhandel. Die Familien werden zu mehr Kommunikation und Begleitung der Jugendlichen aufgerufen. Lovera betont anhaltendes Wirtschaftswachstum und Haushaltsplan bis 2028. Wirtschaftsminister Oscar Lovera betonte das anhaltende Wachstum Paraguays von über 4% in den vergangenen 4 Jahren und verwies auf Investitionen und die Schaffung von mehr als 250.000 Arbeitsplätzen, die auch zur Verringerung der Armut beigetragen haben. Gleichzeitig arbeitet die Regierung an einem Plan, um bis 2028 die öffentlichen Finanzen zu ordnen und aufgelaufene Schulden von insgesamt 1,27 Milliarden US-Dollar gegenüber Bau- und Gesundheitsanbietern zu begleichen. Lovera förderte zudem Maßnahmen zur Förderung von Formalisierung, Beschäftigung und Industrialisierung an. Bericht zeigt große soziale und gesundheitliche Probleme bei Kindern in Paraguay. Ein neuer Bericht zum Tag des Kindes zeigt, dass fast ein Viertel der Kinder und Jugendlichen in Paraguay in Armut lebt, während 34,9% unter Fünfjährigen eine unzureichende Ernährung aufweisen. Auch im Bildungsbereich bestehen große Unterschiede. Nur 56,3% schließen die 12 Schuljahre ab. Im ländlichen Raum und besonders im Chaco liegt die Quote deutlich niedriger. Zudem wurden im vergangenen Jahr über 22.330 Straftaten gegen Minderjährige registriert, darunter mehr als 3.300 Fälle von Missbrauch. Die CDIA fordert angesichts dieser Zahlen stärkere und gezieltere Maßnahmen zum Schutz der Kinder.
2: Internationale Nachrichten.
3: Peru ruft für ein Drittel der Gemeinden den Wassernotstand aus. Peru hat wegen des sehr hohen Risikos von Dürren im Zusammenhang mit dem Klimaphänomen El Niño für 607 von rund 1800 Gemeinden den Wassernotstand ausgerufen. Betroffen sind vor allem Regionen in den Anden und im Amazonasgebiet, wo die Maßnahmen die Ernährungssicherheit sowie Landwirtschaft und Viehzucht schützen sollen. Gleichzeitig besteht in Küstengebieten die Gefahr starker Regenfälle und Überschwemmungen. Mehr als 9,3 Millionen Menschen gelten in Peru als stark gefährdet. Scheinbaum besteht gegenüber den USA auf Mexikos Souveränität. Mexikos Präsidentin Claudia Scheinbaum betonte, dass ihr Land weiterhin ein gutes Verhältnis zu den USA anstrebe, aber nur auf Grundlage von gegenseitigem Respekt und Wahrung der mexikanischen Souveränität. Sie erklärte, sie werde gegenüber Washington nicht den Kopf senken und kritisierte die jüngsten Visaentzüge für mexikanische Bürger als möglicherweise politisch motiviert. Gleichzeitig betonte Scheinbaum, dass ihre Haltung keine Konfrontation oder einen Bruch mit den USA bedeutete, sondern eine Zusammenarbeit auf Augenhöhe mit nachvollziehbaren Beweisen bei Vorwürfen gegen Mexikaner. Vance nennt niedrige Ölpreise als wichtigstes Kriegsziel. US-Vizepräsident J.D. Vance bezeichnete niedrige Öl- und Gaspreise für die US-Bevölkerung als wichtigstes Ziel im Krieg gegen den Iran. Als zweites Ziel nannte er, zu verhindern, dass Iran in den Besitz von Atomwaffen gelangt, und zeigte sich überzeugt, dass beide Ziele erreicht werden. Damit weicht Vance von der bisherigen Darstellung von Präsident Donald Trump ab, der den Schutz vor iranischen Atomwaffen als Hauptgrund für den Krieg genannt hatte. Gleichzeitig bleibt die Straße von Hormus weitgehend blockiert, wodurch der internationale Handel mit Öl, Gas und Düngemitteln beeinträchtigt wird.
2: Sportnachrichten.
3: Minifiber 2026 startet in die neue Saison. Am Wochenende vom 15. und 16. August beginnt die neue Saison des traditionellen Tourneo Minifiba, bei dem in den Kategorien Jugend und Erste Mannschaft interessante erste Fußballbegegnungen erwartet werden. Zum Auftakt spielt der FSV gegen den MSV am Samstag und am Sonntag treffen der LSV und PSV aufeinander. Dani Vallejo startet mit Sieg beim Masters in Cincinnati. Der paraguayische Tennisspieler Adolfo Daniel Vallejo ist mit einem überzeugenden Sieg in das Masters-Turnier von Cincinnati in den USA gestartet. Er besiegte den Franzosen Kyrian Jacquot mit 6:2 und 6:4 und erreichte damit die nächste Runde. Vallejo beendete zugleich eine 42 Jahre, 11 Monate und 27 Tage lange Durststrecke ohne paraguayischen Sieg in Cincinnati. Zuletzt hatte 1983 Francisco González dort gewonnen.
2: Lokale Nachrichten.
3: Aufgrund des Feiertages am heutigen Samstag hören Sie hier die Öffnungszeiten in Neuland. Neuland Express ist von 6 Uhr bis 21 Uhr geöffnet, Savoy Express von 6 Uhr bis 21 Uhr, die Küche schließt um 20.30 Uhr. Majorista, Gomeria und Cubiertas ist geschlossen, Surtidor Neuland ist 24 Stunden geöffnet, Farmacia Concordia Express von 6 Uhr bis 21 Uhr und Farmacia Concordia von 10.30 Uhr bis 11.30 Uhr und am Nachmittag von 17 Uhr bis 18 Uhr. Alle anderen Abteilungen im Chaco bleiben heute geschlossen. Akkordeontreffen mit Konzert in Neuland. Am Samstag, den 12. September, findet in Neuland ein Akkordeontreffen mit Konzert statt. Die Veranstaltung beginnt am Nachmittag und wird bis in den Abend hinein dauern. Teilnehmen können Einzelspieler oder Gruppen. Interessierte können sich noch bis zum heutigen 15. August bei Diana Dück unter 0982 265 299 oder im Sonare Büro unter 0986 116 500 anmelden. Einladung zu Männerabenden. Sozialarbeit Neuland lädt zu den Abendveranstaltungen für Männer unter dem allgemeinen Thema Wir Männer ein. Die Veranstaltungsreihe umfasst 4 Abende und wird von Bruce Jans geleitet. Die Treffen finden am 2., 9., 16. und 23. September jeweils um 19 Uhr im Sozialbüro statt. Die Teilnahme kostet 300.000 Guarani. Anmeldungen sind bis zum 22. August möglich. Sie hören den Wetterbericht für heute Samstag, den 15. August. Am Morgen ist es zunächst teilweise bewölkt, die Temperaturen liegen bei etwa 16 Grad, der Wind weht schwach aus südöstlichen bis nordöstlichen Richtungen. Am Nachmittag bleibt es wechselnd bewölkt und wird warm. Die Temperaturen steigen auf bis zu 33 Grad, Dazu weht ein mäßiger bis kräftiger Wind aus nördlichen Richtungen. Am Abend bleibt es überwiegend klar bis teilweise bewölkt, die Temperaturen gehen langsam zurück, der Wind weht weiterhin mäßig aus nordöstlichen Richtungen. Das waren die Nachrichten für heute Samstag, den 15. August. Am 15. August 1537 wurde Asunción, die heutige Hauptstadt Paraguays, vom spanischen Eroberer Juan de Salazar y Espinosa am Ufer des Rio Paraguay gegründet. Die strategische Lage machte die Stadt zu einem wichtigen Ausgangspunkt für die Erkundung und Besiedlung des Landes. Asunción gilt als eine der ältesten Städte Südamerikas und trägt den Beinamen Mutter der Städte, da von hier aus zahlreiche weitere Siedlungen in der Region gegründet wurden. Der 15. August ist deshalb ein wichtiger Tag in der Geschichte Paraguays und erinnert an die kulturelle und historische Bedeutung der Stadt. Am dritten Samstag im August wird der Internationale Tag der Tiere ohne Zuhause begangen. Er wurde 1992 von der Internationalen Gesellschaft für Tierrechte ins Leben gerufen und macht auf das Schicksal herrenloser Tiere aufmerksam. Der Tag wirbt für verantwortungsvolle Tierhaltung, Adoption und Sterilisation. Helfen kann man unter anderem durch die Adoption von Tieren, die Unterstützung von Tierheimen oder das Melden von Fällen von Misshandlung und Aussetzung. Damit schließt der Nachrichtenblock für diese Woche. Ich freue mich, dass Sie mich begleitet haben und verabschiede mich hier von Ihnen, indem ich ein schönes und erholsames Wochenende wünsche. Auf Wiederhören, bis zum nächsten Mal.

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0: Es la hora 14 en punto. La temperatura 34 grados 8 décimas.
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1: Hallo und herzlich willkommen zu Nachrichten im Fokus heute am Samstag, den 15. August.
0: Nationale Nachrichten.
1: Buckeron fördert Lesen, Frauen in der Landwirtschaft und den Schutz Jugendlicher. Die Regierung von Buckeron stellte auf der Expo Rodeo Trébol mehrere Projekte vor, darunter den Bibliobus, der Kindern von 1 bis 8 Jahren mit Büchern und Lernspielen den Zugang zur Literatur erleichtern soll. Mit dem Programm Cunha Chaqueñam Barete sollen Frauen aus Landwirtschaft, Viehzucht und Handwerk besser vernetzt und durch Schulungen, Finanzierungsmöglichkeiten und neue Absatzmärkte unterstützt werden. Im Bereich Kinder- und Jugendschutz warnt die Behörde zudem vor der Gefahr von Menschenhandel. Die Familien werden zu mehr Kommunikation und Begleitung der Jugendlichen aufgerufen. Lovera betont anhaltendes Wirtschaftswachstum und Haushaltsplan bis 2028. Wirtschaftsminister Oscar Lovera betonte das anhaltende Wachstum Paraguays von über 4% in den vergangenen 4 Jahren und verwies auf Investitionen und die Schaffung von mehr als 250.000 Arbeitsplätzen, die auch zur Verringerung der Armut beigetragen haben. Gleichzeitig arbeitet die Regierung an einem Plan, um bis 2028 die öffentlichen Finanzen zu ordnen und aufgelaufene Schulden von insgesamt 1,27 Milliarden US-Dollar gegenüber Bau- und Gesundheitsanbietern zu begleichen. Lovera förderte zudem Maßnahmen zur Förderung von Formalisierung, Beschäftigung und Industrialisierung an. Bericht zeigt große soziale und gesundheitliche Probleme bei Kindern in Paraguay. Ein neuer Bericht zum Tag des Kindes zeigt, dass fast ein Viertel der Kinder und Jugendlichen in Paraguay in Armut lebt, während 34,9% unter 5-Jährigen eine unzureichende Ernährung aufweisen. Auch im Bildungsbereich bestehen große Unterschiede. Nur 56,3% schließen die 12 Schuljahre ab. Im ländlichen Raum und besonders im Chaco liegt die Quote deutlich niedriger. Zudem wurden im vergangenen Jahr über 22.330 Straftaten gegen Minderjährige registriert, darunter mehr als 3.300 Fälle von Missbrauch. Die CDIA fordert angesichts dieser Zahlen stärkere und gezieltere Maßnahmen zum Schutz der Kinder.
0: Internationale Nachrichten.
1: Peru ruft für ein Drittel der Gemeinden den Wassernotstand aus. Peru hat wegen des sehr hohen Risikos von Dürren im Zusammenhang mit dem Klimaphänomen El Niño für 607 von rund 1800 Gemeinden den Wassernotstand ausgerufen. Betroffen sind vor allem Regionen in den Anden und im Amazonasgebiet, wo die Maßnahmen die Ernährungssicherheit sowie Landwirtschaft und Viehzucht schützen sollen. Gleichzeitig besteht in Küstengebieten die Gefahr starker Regenfälle und Überschwemmungen. Mehr als 9,3 Millionen Menschen gelten in Peru als stark gefährdet. Scheinbaum besteht gegenüber den USA auf Mexikos Souveränität. Mexikos Präsidentin Claudia Scheinbaum betonte, dass ihr Land weiterhin ein gutes Verhältnis zu den USA anstrebe, aber nur auf Grundlage von gegenseitigem Respekt und Wahrung der mexikanischen Souveränität. Sie erklärte, sie werde gegenüber Washington nicht den Kopf senken und kritisierte die jüngsten Visaentzüge für mexikanische Bürger als möglicherweise politisch motiviert. Gleichzeitig betonte Scheinbaum, dass ihre Haltung keine Konfrontation oder einen Bruch mit den USA bedeutete, sondern eine Zusammenarbeit auf Augenhöhe mit nachvollziehbaren Beweisen bei Vorwürfen gegen Mexikaner. Vance nennt niedrige Ölpreise als wichtigstes Kriegsziel. US-Vizepräsident J.D. Vance bezeichnete niedrige Öl- und Gaspreise für die US-Bevölkerung als wichtigstes Ziel im Krieg gegen den Iran. Als zweites Ziel nannte er, zu verhindern, dass Iran in den Besitz von Atomwaffen gelangt, und zeigte sich überzeugt, dass beide Ziele erreicht werden. Damit weicht Vance von der bisherigen Darstellung von Präsident Donald Trump ab, der den Schutz vor iranischen Atomwaffen als Hauptgrund für den Krieg genannt hatte. Gleichzeitig bleibt die Straße von Hormus weitgehend blockiert, wodurch der internationale Handel mit Öl, Gas und Düngemitteln beeinträchtigt wird.
0: Sportnachrichten.
1: Minifiber 2026 startet in die neue Saison. Am Wochenende vom 15. und 16. August beginnt die neue Saison des traditionellen Tournoi Minifiber, bei dem in den Kategorien Jugend und erste Mannschaft interessante erste Fußballbegegnungen erwartet werden. Zum Auftakt spielt der FSV gegen den MSV am Samstag und am Sonntag treffen der LSV und PSV aufeinander. Dani Vallejo startet mit Sieg beim Masters in Cincinnati. Der paraguayische Tennisspieler Adolfo Daniel Vallejo ist mit einem überzeugenden Sieg in das Masters-Turnier von Cincinnati in den USA gestartet. Er besiegte den Franzosen Kyrian Jacquot mit 6:2 und 6:4 und erreichte damit die nächste Runde. Vallejo beendete zugleich eine 42 Jahre, 11 Monate und 27 Tage lange Durststrecke ohne paraguayischen Sieg in Cincinnati. Zuletzt hatte 1983 Francisco González dort gewonnen.
0: Lokale Nachrichten.
1: Aufgrund des Feiertages am heutigen Samstag hören Sie hier die Öffnungszeiten in Neuland. Neuland Express ist von 6 Uhr bis 21 Uhr geöffnet, Savoy Express von 6 Uhr bis 21 Uhr, die Küche schließt um 20.30 Uhr. Mayorista, Gomeria und Cubiertas ist geschlossen, Surtidor Neuland ist 24 Stunden geöffnet, Farmacia Concordia Express von 6 Uhr bis 21 Uhr und Farmacia Concordia von 10.30 Uhr bis 11.30 Uhr und am Nachmittag von 17 Uhr bis 18 Uhr. Alle anderen Abteilungen im Chaco bleiben heute geschlossen. Akkordeontreffen mit Konzert in Neuland. Am Samstag, den 12. September, findet in Neuland ein Akkordeontreffen mit Konzert statt. Die Veranstaltung beginnt am Nachmittag und wird bis in den Abend hinein dauern. Teilnehmen können Einzelspieler oder Gruppen. Interessierte können sich noch bis zum heutigen 15. August bei Diana Dück unter 0982 265 299 oder im Sonare Büro unter 0986 116 500 anmelden. Einladung zu Männerabenden. Sozialarbeit Neuland lädt zu den Abendveranstaltungen für Männer unter dem allgemeinen Thema Wir Männer ein. Die Veranstaltungsreihe umfasst 4 Abende und wird von Bruce Jans geleitet. Die Treffen finden am 2., 9., 16. und 23. September jeweils um 19 Uhr im Sozialbüro statt. Die Teilnahme kostet 300.000 Guarani. Anmeldungen sind bis zum 22. August möglich. Sie hören den Wetterbericht für heute Samstag, den 15. August. Am Morgen ist es zunächst teilweise bewölkt, die Temperaturen liegen bei etwa 16 Grad, der Wind weht schwach aus südöstlichen bis nordöstlichen Richtungen. Am Nachmittag bleibt es wechselnd bewölkt und wird warm. Die Temperaturen steigen auf bis zu 33 Grad. Dazu weht ein mäßiger bis kräftiger Wind aus nördlichen Richtungen. Am Abend bleibt es überwiegend klar bis teilweise bewölkt. Die Temperaturen gehen langsam zurück. Der Wind weht weiterhin mäßig aus nordöstlichen Richtungen. Das waren die Nachrichten für heute Samstag, den 15. August. Am 15. August 1537 wurde Asunción, die heutige Hauptstadt Paraguays, vom spanischen Eroberer Juan de Salazar y Espinosa am Ufer des Rio Paraguay gegründet. Die strategische Lage machte die Stadt zu einem wichtigen Ausgangspunkt für die Erkundung und Besiedlung des Landes. Asunción gilt als eine der ältesten Städte Südamerikas und trägt den Beinamen Mutter der Städte, da von hier aus zahlreiche weitere Siedlungen in der Region gegründet wurden. Der 15. August ist deshalb ein wichtiger Tag in der Geschichte Paraguays und erinnert an die kulturelle und historische Bedeutung der Stadt. Am dritten Samstag im August wird der internationale Tag der Tiere ohne Zuhause begangen. Er wurde 1992 von der Internationalen Gesellschaft für Tierrechte ins Leben gerufen und macht auf das Schicksal herrenloser Tiere aufmerksam. Der Tag wirbt für verantwortungsvolle Tierhaltung, Adoption und Sterilisation. Helfen kann man unter anderem durch die Adoption von Tieren, die Unterstützung von Tierheimen oder das Melden von Fällen von Misshandlung und Aussetzung. Damit schließt der Nachrichtenblock für diese Woche. Ich freue mich, dass Sie mich begleitet haben und verabschiede mich hier von Ihnen, indem ich ein schönes und erholsames Wochenende wünsche. Auf Wiederhören, bis zum nächsten Mal.

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0: Es la hora 15 en punto. La temperatura 36 grados, una décima.
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0: Es la hora 18 en punto. La temperatura 35 grados 5 décimas.
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3: Hallo und herzlich willkommen zu Nachrichten im Fokus heute am Samstag, den 15. August.
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3: Buckerun fördert Lesen, Frauen in der Landwirtschaft und den Schutz Jugendlicher. Die Regierung von Boquerón stellte auf der Expo Rodeo Trébol mehrere Projekte vor, darunter den Bibliobus, der Kindern von 1 bis 8 Jahren mit Büchern und Lernspielen den Zugang zur Literatur erleichtern soll. Mit dem Programm Cunha Chaqueñam Barete sollen Frauen aus Landwirtschaft, Viehzucht und Handwerk besser vernetzt und durch Schulungen, Finanzierungsmöglichkeiten und neue Absatzmärkte unterstützt werden. Im Bereich Kinder- und Jugendschutz warnt die Behörde zudem vor der Gefahr von Menschenhandel. Die Familien werden zu mehr Kommunikation und Begleitung der Jugendlichen aufgerufen. Lovera betont anhaltendes Wirtschaftswachstum und Haushaltsplan bis 2028. Wirtschaftsminister Oscar Lovera betonte das anhaltende Wachstum Paraguays von über 4% in den vergangenen 4 Jahren und verwies auf Investitionen und die Schaffung von mehr als 250.000 Arbeitsplätzen, die auch zur Verringerung der Armut beigetragen haben. Gleichzeitig arbeitet die Regierung an einem Plan, um bis 2028 die öffentlichen Finanzen zu ordnen und aufgelaufene Schulden von insgesamt 1,27 Milliarden US-Dollar gegenüber Bau- und Gesundheitsanbietern zu begleichen. Lovera förderte zudem Maßnahmen zur Förderung von Formalisierung, Beschäftigung und Industrialisierung an. Bericht zeigt große soziale und gesundheitliche Probleme bei Kindern in Paraguay. Ein neuer Bericht zum Tag des Kindes zeigt, dass fast ein Viertel der Kinder und Jugendlichen in Paraguay in Armut lebt, während 34,9% unter Fünfjährigen eine unzureichende Ernährung aufweisen. Auch im Bildungsbereich bestehen große Unterschiede. Nur 56,3% schließen die 12 Schuljahre ab. Im ländlichen Raum und besonders im Chaco liegt die Quote deutlich niedriger. Zudem wurden im vergangenen Jahr über 22.330 Straftaten gegen Minderjährige registriert, darunter mehr als 3.300 Fälle von Missbrauch. Die CDIA fordert angesichts dieser Zahlen stärkere und gezieltere Maßnahmen zum Schutz der Kinder.
2: Internationale Nachrichten.
3: Peru ruft für ein Drittel der Gemeinden den Wassernotstand aus. Peru hat wegen des sehr hohen Risikos von Dürren im Zusammenhang mit dem Klimaphänomen El Niño für 607 von rund 1800 Gemeinden den Wassernotstand ausgerufen. Betroffen sind vor allem Regionen in den Anden und im Amazonasgebiet, wo die Maßnahmen die Ernährungssicherheit sowie Landwirtschaft und Viehzucht schützen sollen. Gleichzeitig besteht in Küstengebieten die Gefahr starker Regenfälle und Überschwemmungen. Mehr als 9,3 Millionen Menschen gelten in Peru als stark gefährdet. Scheinbaum besteht gegenüber den USA auf Mexikos Souveränität. Mexikos Präsidentin Claudia Scheinbaum betonte, dass ihr Land weiterhin ein gutes Verhältnis zu den USA anstrebe, aber nur auf Grundlage von gegenseitigem Respekt und Wahrung der mexikanischen Souveränität. Sie erklärte, sie werde gegenüber Washington nicht den Kopf senken und kritisierte die jüngsten Visa-Entzüge für mexikanische Bürger als möglicherweise politisch motiviert. Gleichzeitig betonte Scheinbaum, dass ihre Haltung keine Konfrontation oder einen Bruch mit den USA bedeutete, sondern eine Zusammenarbeit auf Augenhöhe mit nachvollziehbaren Beweisen bei Vorwürfen gegen Mexikaner. Vance nennt niedrige Ölpreise als wichtigstes Kriegsziel. US-Vizepräsident J.D. Vance bezeichnete niedrige Öl- und Gaspreise für die US-Bevölkerung als wichtigstes Ziel im Krieg gegen den Iran. Als zweites Ziel nannte er, zu verhindern, dass Iran in den Besitz von Atomwaffen gelangt, und zeigte sich überzeugt, dass beide Ziele erreicht werden. Damit weicht Vance von der bisherigen Darstellung von Präsident Donald Trump ab, der den Schutz vor iranischen Atomwaffen als Hauptgrund für den Krieg genannt hatte. Gleichzeitig bleibt die Straße von Hormuz weitgehend blockiert, wodurch der internationale Handel mit Öl, Gas und Düngemitteln beeinträchtigt wird.
2: Sportnachrichten.
3: Minifiber 2026 startet in die neue Saison. Am Wochenende vom 15. und 16. August beginnt die neue Saison des traditionellen Tourneo Minifiba, bei dem in den Kategorien Jugend und erste Mannschaft interessante erste Fußballbegegnungen erwartet werden. Zum Auftakt spielt der FSV gegen den MSV am Samstag und am Sonntag treffen der LSV und PSV aufeinander. Dani Vallejo startet mit Sieg beim Masters in Cincinnati. Der paraguayische Tennisspieler Adolfo Aniel Vallejo ist mit einem überzeugenden Sieg in das Masters-Turnier von Cincinnati in den USA gestartet. Er besiegte den Franzosen Kyrian Jacquot mit 6:2 und 6:4 und erreichte damit die nächste Runde. Vallejo beendete zugleich eine 42 Jahre, 11 Monate und 27 Tage lange Durststrecke ohne paraguayischen Sieg in Cincinnati. Zuletzt hatte 1983 Francisco González dort gewonnen.
2: Lokale Nachrichten.
3: Aufgrund des Feiertages am heutigen Samstag hören Sie hier die Öffnungszeiten in Neuland. Neuland Express ist von 6 Uhr bis 21 Uhr geöffnet, Savoy Express von 6 Uhr bis 21 Uhr, die Küche schließt um 20.30 Uhr. Majorista, Gomeria und Cubiertas ist geschlossen, Surtidor Neuland ist 24 Stunden geöffnet, Farmacia Concordia Express von 6 Uhr bis 21 Uhr und Farmacia Concordia von 10.30 Uhr bis 11.30 Uhr und am Nachmittag von 17 Uhr bis 18 Uhr. Alle anderen Abteilungen im Chaco bleiben heute geschlossen. Akkordeontreffen mit Konzert in Neuland. Am Samstag, den 12. September, findet in Neuland ein Akkordeontreffen mit Konzert statt. Die Veranstaltung beginnt am Nachmittag und wird bis in den Abend hinein dauern. Teilnehmen können Einzelspieler oder Gruppen. Interessierte können sich noch bis zum heutigen 15. August bei Diana Dück unter 0982 265 299 oder im Sonare Büro unter 0986 116 500 anmelden. Einladung zu Männerabenden. Sozialarbeit Neuland lädt zu den Abendveranstaltungen für Männer unter dem allgemeinen Thema Wir Männer ein. Die Veranstaltungsreihe umfasst 4 Abende und wird von Bruce Jans geleitet. Die Treffen finden am 2., 9., 16. und 23. September jeweils um 19 Uhr im Sozialbüro statt. Die Teilnahme kostet 300.000 Guarani. Anmeldungen sind bis zum 22. August möglich. Sie hören den Wetterbericht für heute Samstag, den 15. August. Am Morgen ist es zunächst teilweise bewölkt, die Temperaturen liegen bei etwa 16 Grad, Der Wind wird schwach aus südöstlichen bis nordöstlichen Richtungen. Am Nachmittag bleibt es wechselnd bewölkt und wird warm. Die Temperaturen steigen auf bis zu 33 Grad. Dazu weht ein mäßiger bis kräftiger Wind aus nördlichen Richtungen. Am Abend bleibt es überwiegend klar bis teilweise bewölkt. Die Temperaturen gehen langsam zurück. Der Wind weht weiterhin mäßig aus nordöstlichen Richtungen. Das waren die Nachrichten für heute Samstag, den 15. August. Am 15. August 1537 wurde Asunción, die heutige Hauptstadt Paraguays, vom spanischen Eroberer Juan de Salazar y Espinosa am Ufer des Rio Paraguay gegründet. Die strategische Lage machte die Stadt zu einem wichtigen Ausgangspunkt für die Erkundung und Besiedlung des Landes. Asunción gilt als eine der ältesten Städte Südamerikas und trägt den Beinamen Mutter der Städte, da von hier aus zahlreiche weitere Siedlungen in der Region gegründet wurden. Der 15. August ist deshalb ein wichtiger Tag in der Geschichte Paraguays und erinnert an die kulturelle und historische Bedeutung der Stadt. Am dritten Samstag im August wird der Internationale Tag der Tiere ohne Zuhause begangen. Er wurde 1992 von der Internationalen Gesellschaft für Tierrechte ins Leben gerufen und macht auf das Schicksal herrenloser Tiere aufmerksam. Der Tag wirbt für verantwortungsvolle Tierhaltung, Adoption und Sterilisation. Helfen kann man unter anderem durch die Adoption von Tieren, die Unterstützung von Tierheimen oder das Melden von Fällen von Misshandlung und Aussetzung. Damit schließt der Nachrichtenblock für diese Woche. Ich freue mich, dass Sie mich begleitet haben und verabschiede mich hier von Ihnen, indem ich ein schönes und erholsames Wochenende wünsche. Auf Wiederhören, bis zum nächsten Mal.

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